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1: Gute Nachrichten aus Schwerin. Die Bundesarbeitsgemeinschaft Werkstätten für behinderte Menschen und die Julius-Maximilians-Universität Würzburg forschen gemeinsam an der Verbesserung der beruflichen Bildung in Werkstätten für Menschen mit Beeinträchtigungen. Ihr Projekt GUBIP soll das methodische Handlungswissen der Fachkräfte stärken und praktische Handlungsansätze entwickeln. Das Ramperwerk der Diakonie Westmecklenburg-Schwerin ist als Modellwerkstatt Teil dieses Projektes. Berufspädagoge Olaf Tünnemann betont die Bedeutung der Weiterbildung pädagogischer Fachkräfte. Diese Initiative zeigt, wie gezielte Forschung und praxisnahe Konzepte die berufliche Bildung und Inklusion voranbringen können.
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1: Die globale Armutsrate ist das erste Mal seit Jahrzehnten zurückgegangen. Laut dem Wirtschaftsforum und der Weltbank ist die Armutsrate weltweit um 6% gesunken. Das bedeutet, dass rund 100 Millionen Menschen aus der Armut befreit wurden. Dies ist ein wichtiger Schritt einer gerechten und inklusiveren Welt, in der jeder die Möglichkeit hat, ein menschenwürdiges Leben zu führen. Wir sollten uns über diese positive Entwicklung freuen und uns weiterhin dafür einsetzen, dass wir als globale Gemeinschaft auch in Zukunft Fortschritte in der Armutsbekämpfung machen.
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1: Gute Nachricht für alle, die gerne lästern. Klatsch und Tratsch wird oft als etwas Negatives betrachtet. Lästern kann aber auch einen positiven Effekt auf unser soziales Miteinander haben. Psychologische Studien zeigen, dass Lästern wichtige soziale Funktionen erfüllt. Lästern kann helfen, soziale Bindungen zu stärken, Vertrauen aufzubauen und ein Gemeinschaftsgefühl zu fördern. Also, das nächste Mal, wenn ihr ein kleines Gespräch führt, ein wenig Klatsch kann auch gut tun.
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1: Gute Nachrichten aus Schwerin. Die Bundesarbeitsgemeinschaft Werkstätten für behinderte Menschen und die Julius-Maximilians-Universität Würzburg forschen gemeinsam an der Verbesserung der beruflichen Bildung in Werkstätten für Menschen mit Beeinträchtigungen. Ihr Projekt GUBIP soll das methodische Handlungswissen der Fachkräfte stärken und praktische Handlungsansätze entwickeln. Das Ramperwerk der Diakonie Westmecklenburg-Schwerin ist als Modellwerkstatt Teil dieses Projektes. Berufspädagoge Olaf Tünnemann betont die Bedeutung der Weiterbildung pädagogischer Fachkräfte. Diese Initiative zeigt, wie gezielte Forschung und praxisnahe Konzepte die berufliche Bildung und Inklusion voranbringen können.
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1: Es ist vielleicht die Hymne für alle Meteorologen auf der ganzen Welt. Mr. Blue Sky vom Electric Light Orchestra, kurz ILO, aus dem Jahre 1977. Die Entstehung des Liedes ist so simpel wie sein Text. Jeff Lynne, der Kopf der Band, bestehend aus Rockmusikern und klassischen Streichern, weilte im Mai 1977 auf einem Chalet in den Schweizer Bergen und wollte in dieser Abgeschiedenheit Songs für das neue Album des ELO schreiben. Doch es plätterte tagelang, der Himmel war grau und dem sonst so kreativen Musiker aus Birmingham wollte nichts einfallen, kein Lied brachte er aufs Papier. Lynne wollte schon seine Sachen packen, da riss der Himmel plötzlich auf, wurde strahlend blau, die Sonne küsste sein Hirn und die Songs purzelten nur so aus seinem Kopf. Der bekannteste und erfolgreichste vom folgenden Doppelalbum Out of the Blue wurde Mr. Blue Sky, ein Lied über den Moment, der für den ELO-Chef zur Inspiration wurde. Radiostationen in aller Welt nehmen das Lied, das übrigens dann in den Münchner Musicland Studios aufgenommen wurde, heute noch für ihren Wetterbericht. Und bei den Olympischen Spielen 2012 in London war Mr. Blue Sky vom Electric Light Orchestra aus 1977 der Eröffnungs- und Schlusssong der Veranstaltung.

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0: Schönen Mittwoch, es ist 6:30. So, jetzt aber raus aus dem Traum und rein ins echte Leben. Ein Tiefdruckkomplex namens Rosi liegt mit ihrem Kern über Nord- und Nordwesteuropa. Darum auch heute nochmal viele Wolken und immer mal wieder Regen auf dem Radar. Wenig Zeit für die Sonnenbrille, dafür mehr Einsatz heute für den Regenschirm oder die Kapuze. Bei etwas kühleren 11 Grad am Strand und 21 Grad im Land. An der Küste frischer Wind aus West bis Südwest.
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1: Die globale Armutsrate ist das erste Mal seit Jahrzehnten zurückgegangen. Laut dem Wirtschaftsforum und der Weltbank ist die Armutsrate weltweit um 6% gesunken. Das bedeutet, dass rund 100 Millionen Menschen aus der Armut befreit wurden. Dies ist ein wichtiger Schritt einer gerechten und inklusiveren Welt, in der jeder die Möglichkeit hat, ein menschenwürdiges Leben zu führen. Wir sollten uns über diese positive Entwicklung freuen und uns weiterhin dafür einsetzen, dass wir als globale Gemeinschaft auch in Zukunft Fortschritte in der Armutsbekämpfung machen.
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3: Einen schönen Mittwoch, hallo und Tag gesagt. Ich bin der Wetterwerner und habe an den Kalender geschaut heute für diesen 10. Juni. Und heute ist Tag des Kugelschreibers und ich weiß ja nicht, wie es euch immer geht, aber ich breche bei Kugelschreibern immer diesen Nupsi ab, also den man eigentlich immer so in die Tasche mitsteckt, ne, damit der Kugelschreiber so heften bleibt. Ne. Da spiele ich immer so lange dran rum, ich weiß gar nicht, wie viel Karls Kugelschreiber ich jetzt schon kaputt gemacht habe, weil ich immer diesen Nupsi da abgebrochen habe. Ne. Das passt heute ganz gut, dann gehe ich heute mit den Kugelschreibern mal ein bisschen liebevoller um, denn heute ist Tag des Kugelschreibers.

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1: Die Band City, gegründet 1972 in Ost-Berlin, gehört auch heute noch zu den bekanntesten deutschsprachigen Bands. Vor allem ihr Titel Am Fenster ist längst zu einem Klassiker geworden. Die Geschichte der Entstehung des Songs ist dabei nicht ohne Hindernisse gewesen. Die City-Mitglieder Georgi Gogov und Emil Bogdanov experimentierten in den frühen 70ern mit Folklore-Musik aus ihrer bulgarischen Heimat. Hinzu kam der Text des Gedichts Am Fenster der Dichterin Hildegard Maria Rauchfuß. Doch das Lied kam bei den Kulturoberen und Rundfunkchefs der DDR nicht an. Mit 7 Minuten zu lang, eine Geige, die da angeblich nicht hingehört und überhaupt, der Text ist auch nicht so politisch konform. Damit war Am Fenster erstmal weg von der Bildfläche. 1976 entdeckte der neue Sänger von City, Toni Kral, den Titel bei Probeaufnahmen. Er wurde neu aufgenommen und siehe da, im DDR-Radio fanden sich Moderatoren, die Am Fenster spielten. Zuvor war er bei den Live-Auftritten von City schon ein gefeierter Song geworden, obwohl das Lied doch eher melancholisch und klagend ist. Sänger Toni Kral hatte 1968 wegen seiner Proteste im Zusammenhang mit dem Prager Frühling sogar am Fenster mit Gittern gestanden, denn er wurde zu einer Gefängnisstrafe verurteilt. Auch deshalb ist Am Fenster von 1976

0: Jetzt wird es doch Zeit für den nächsten Kaffee. Ja? Es ist 7:30 und für euch gibt es jetzt hier das Wetter-Update. Euch einen schönen Mittwoch. Das Wetter-Update für diesen Mittwoch ist auch so ein bisschen mittelmäßig. Mit unbeständigem Wetter, mit dicken Wolken hier auf dem Radar, die immer mal wieder Regen rauslassen. In einigen Regionen kann es auch gewittern. Von der Sonne sehen wir heute wenig, also da hat der Regenschirm heute doch eher Überhand. Und das bei Tageswerten von 11 Grad am Strand und 21 Grad im Land. Der Wind weht frisch aus südwestlichen Richtungen.
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1: Nach ner Flasche Doppelkorn fällt der Bauer meist nach vorn.

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1: Gute Nachricht für alle, die gerne lästern. Klatsch und Tratsch wird oft als etwas Negatives betrachtet. Lästern kann aber auch einen positiven Effekt auf unser soziales Miteinander haben. Psychologische Studien zeigen, dass Lästern wichtige soziale Funktionen erfüllt. Lästern kann helfen, soziale Bindungen zu stärken, Vertrauen aufzubauen und ein Gemeinschaftsgefühl zu fördern. Also, das nächste Mal, wenn ihr ein kleines Gespräch führt, ein wenig Klatsch kann auch gut tun.
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Das grauen, trüben Mittwochswetter lassen wir jetzt wieder die Sonne rein. Denn es ist wieder Zeit für unseren Guten Morgen Wachmach-Song. Hier läuft für euch Nana Moskurio. Guten Morgen Sonnenschein. Und wie das Wetter heute wird, das checken wir gleich mal im Wetter-Update um halb.

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0: Zeit für den nächsten Kaffee. Und ob das Wetter mitspielt, klären wir jetzt mal im Wetterupdate. Es ist 8:30. Ein Tiefdruckkomplex namens Rosi liegt mit ihrem Kern über Nord- und Nordwesteuropa. Darum auch heute nochmal viele Wolken und immer mal wieder Regen auf dem Radar. Wenig Zeit für die Sonnenbrille, dafür mehr Einsatz heute für den Regenschirm oder die Kapuze. Bei etwas kühleren 11 Grad am Strand und 21 Grad im Land. An der Küste frischer Wind aus West bis Südwest.
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1: Gute Nachrichten aus Schwerin. Die Bundesarbeitsgemeinschaft Werkstätten für behinderte Menschen und die Julius-Maximilians-Universität Würzburg forschen gemeinsam an der Verbesserung der beruflichen Bildung in Werkstätten für Menschen mit Beeinträchtigungen. Ihr Projekt GUBILP soll das methodische Handlungswissen der Fachkräfte stärken und praktische Handlungsansätze entwickeln. Das Ramperwerk der Diakonie Westmecklenburg-Schwerin ist als Modellwerkstatt Teil dieses Projektes. Berufspädagoge Olaf Tünnemann betont die Bedeutung der Weiterbildung pädagogischer Fachkräfte. Diese Initiative zeigt, wie gezielte Forschung und praxisnahe Konzepte die berufliche Bildung und Inklusion voranbringen können.
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3: Es ist kurz nach 9 und gleich wird's wieder platt. Ja, denn es gibt eine neue Ausgabe von unserem Plattenwitz. Zusammen von den Heiden von Kummerow, von den Darts-Festspielen, von der Freilichtbühne Born. Unsere ganz neue Rubrik auf Platt, also auf Plattdeutsch und dazu noch ein platter Witz. Aber keine Sorge, auch wenn ihr kein Plattdeutsch versteht, ich kann es nicht so gut, aber ich würde sagen, wenn ihr kein Plattdeutsch versteht, der Witz wird auch Hochdeutsch gleich nochmal übersetzt. Also bleibt dran, gleich unsere neue Rubrik, der platte Witz, nach diesem einen Song.

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Schönen guten Tag und guten Morgen an dieser Stelle. 9:30 ist es und das Leben ist längst schon auf Sendung. Das Wetterupdate für diesen Mittwoch ist auch so ein bisschen mittelmäßig. Mit unbeständigem Wetter, mit dicken Wolken hier auf dem Radar, die immer mal wieder Regen rauslassen. In einigen Regionen kann es auch gewittern. Von der Sonne sehen wir heute wenig, also da hat der Regenschirm heute doch eher Überhand. Und das bei Tageswerten von 11 Grad am Strand und 21 Grad im Land. Der Wind weht frisch aus südwestlichen Richtungen.

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1: Fliegt die Mücke in den Mund, ist das zwar eklig, aber auch gesund.

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1: Die globale Armutsrate ist das erste Mal seit Jahrzehnten zurückgegangen. Laut dem Wirtschaftsforum und der Weltbank ist die Armutsrate weltweit um 6% gesunken. Das bedeutet, dass rund 100 Millionen Menschen aus der Armut befreit wurden. Dies ist ein wichtiger Schritt einer gerechten und inklusiveren Welt, in der jeder die Möglichkeit hat, ein menschenwürdiges Leben zu führen. Wir sollten uns über diese positive Entwicklung freuen und uns weiterhin dafür einsetzen, dass wir als globale Gemeinschaft auch in Zukunft Fortschritte in der Armutsbekämpfung machen.
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0: Das Wetterupdate für diesen Mittwoch mit einem Regenrisiko von über 60%. Also da tröbelt es heute immer mal wieder aus den dicken Wolken, also immer mal wieder Regen und hier und da auch mal ein Gewitter. Von der Sonne sehen wir heute wenig, bei Tageswerten von etwas frischen 11 Grad am Strand und 21 Grad im Land. An der Küste weht der Wind frisch aus westlichen Richtungen.
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1: Gute Nachricht für alle, die gerne lästern. Klatsch und Tratsch wird oft als etwas Negatives betrachtet. Lästern kann aber auch einen positiven Effekt auf unser soziales Miteinander haben. Psychologische Studien zeigen, dass Lästern wichtige soziale Funktionen erfüllt. Lästern kann helfen, soziale Bindungen zu stärken, Vertrauen aufzubauen und ein Gemeinschaftsgefühl zu fördern. Also, das nächste Mal, wenn ihr ein kleines Gespräch führt, ein wenig Klatsch kann auch gut tun.
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0: Das Wetterupdate für diesen Mittwoch mit einem Regenrisiko von über 60%. Also da tröppelt es heute immer mal wieder aus den dicken Wolken, also immer mal wieder Regen und hier und da auch mal ein Gewitter. Von der Sonne sehen wir heute wenig, bei Tageswerten von etwas frischen 11 Grad am Strand und 21 Grad im Land. An der Küste weht der Wind frisch aus westlichen Richtungen.
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1: Gute Nachrichten aus Schwerin. Die Bundesarbeitsgemeinschaft Werkstätten für behinderte Menschen und die Julius-Maximilians-Universität Würzburg forschen gemeinsam an der Verbesserung der beruflichen Bildung in Werkstätten für Menschen mit Beeinträchtigungen. Ihr Projekt GUBIP soll das methodische Handlungswissen der Fachkräfte stärken und praktische Handlungsansätze entwickeln. Das Ramperwerk der Diakonie Westmecklenburg-Schwerin ist als Modellwerkstatt Teil dieses Projektes. Berufspädagoge Olaf Tünnemann betont die Bedeutung der Weiterbildung pädagogischer Fachkräfte. Diese Initiative zeigt, wie gezielte Forschung und praxisnahe Konzepte die berufliche Bildung und Inklusion voranbringen können.
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3: Einen schönen Mittwoch, hallo und Tag gesagt. Ich bin der Wetterwerner und habe an den Kalender geschaut heute für diesen 10. Juni. Und heute ist Tag des Kugelschreibers und ich weiß ja nicht, wie es euch immer geht, aber ich breche bei Kugelschreibern immer diesen Nupsi ab, also den man eigentlich immer so in die Tasche mitsteckt, ne, damit der Kugelschreiber so heften bleibt. Ne. Da spiele ich dann immer so lange dran rum, ich weiß gar nicht, wie viel Karls Kugelschreiber ich jetzt schon kaputt gemacht habe, weil ich immer diesen Nupsi da abgebrochen habe. Ne. Das passt doch heute ganz gut, dann gehe ich heute mit den Kugelschreibern mal ein bisschen liebevoller um, denn heute ist Tag des Kugelschreibers.
2: Kassel.

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1: 1985 taten sich drei junge Musiker im englischen Sheffield zusammen, um eine Band zu gründen. Anfangs blieb es nur beim gemeinsamen Musizieren. Singles oder gar eine Langspielplatte gab es nicht. Aber es gab schon einen Namen. Fortan nannte sich das Trio um Sänger Richard Derbyshire Living in a Box. Das Leben in einer Schachtel also. Seltsamer Name, aber dieser sollte zwei Jahre später für die drei Briten zum vollen Erfolg werden. Im Mai 1987 war es endlich soweit, Living in a Box brachten ihre erste LP heraus und die hieß, klar, Living in a Box. Die erste Single-Veröffentlichung, und wie sollte es anders sein, hieß auch Living in a Box. Ein zeitgemäßer Sinti- und Keyboard-geladener Song, der es in Deutschland ab März in den Charts bis auf Platz 4 schaffte. In dem Lied geht es um das Eingeengtsein, das lyrische Ich fühlt sich von Wänden umgeben, von Zellophan verhüllt und will ausbrechen. Er lebt also wie in einer Box. Living in a Box blieb leider der einzige große Song der gleichnamigen Band, denn die Nachfolgesingles hatten keine Hitqualität mehr. Sänger Richard Derbyshire wurde nach der Auflösung der Band Songschreiber und schrieb Songs für Jennifer Rush und Lisa Stansfield. 2013 benutzte ein Telekommunikationsunternehmen Living in a Box

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0: Das Wetter-Update für diesen Mittwoch mit einem Regenrisiko von über 60%. Also da tröppelt es heute immer mal wieder aus den dicken Wolken, also immer mal wieder Regen und hier und da auch mal ein Gewitter. Von der Sonne sehen wir heute wenig, bei Tageswerten von etwas frischen 11 Grad am Strand und 21 Grad im Land. An der Küste weht der Wind frisch aus westlichen Richtungen.
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1: Die globale Armutsrate ist das erste Mal seit Jahrzehnten zurückgegangen. Laut dem Wirtschaftsforum und der Weltbank ist die Armutsrate weltweit um 6% gesunken. Das bedeutet, dass rund 100 Millionen Menschen aus der Armut befreit wurden. Dies ist ein wichtiger Schritt einer gerechten und inklusiveren Welt, in der jeder die Möglichkeit hat, ein menschenwürdiges Leben zu führen. Wir sollten uns über diese positive Entwicklung freuen und uns weiterhin dafür einsetzen, dass wir als globale Gemeinschaft auch in Zukunft Fortschritte in der Armutsbekämpfung machen.
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3: Hallo, Tag gesagt, ich bin der Wetter Werner und wir grüßen nach Wernigerode. Da gibt es schon seit ein paar Tagen jetzt unser Pop-Up-Festival, also Karls wie ein Wanderzirkus sozusagen. Unsere beliebte Raupenbahn oder die Trägerbahn einfach mal schnell aufgebaut und wir haben natürlich noch geöffnet. Kommt heute doch also wieder vorbei und ob das Wetter mitspielt, so in und um Wernigerode und auch im Rest des Landes, das klären wir gleich mal im Wetter-Update.

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0: Das Wetterupdate für diesen Mittwoch mit einem Regenrisiko von über 60%. Also da tröppelt es heute immer mal wieder aus den dicken Wolken, also immer mal wieder Regen und hier und da auch mal ein Gewitter. Von der Sonne sehen wir heute wenig, bei Tageswerten von etwas frischen 11 Grad am Strand und 21 Grad im Land. An der Küste weht der Wind frisch aus westlichen Richtungen.
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1: Gute Nachricht für alle, die gerne lästern. Klatsch und Tratsch wird oft als etwas Negatives betrachtet. Lästern kann aber auch einen positiven Effekt auf unser soziales Miteinander haben. Psychologische Studien zeigen, dass Lästern wichtige soziale Funktionen erfüllt. Lästern kann helfen, soziale Bindungen zu stärken, Vertrauen aufzubauen und ein Gemeinschaftsgefühl zu fördern. Also, das nächste Mal, wenn ihr ein kleines Gespräch führt, ein wenig Klatsch kann auch gut tun.
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3: Hallo und Tag gesagt, ich bin der Wetter Werner. Euch einen schönen Mittwoch. Heute Abend erfülle ich euch wieder eure Grüße und Musikwünsche, denn es ist Hitwochzeit. Heute Abend ab 19 Uhr mit euren Lieblingssongs und euren Grüßen hier übers Radio. Wenn ihr noch mit dabei sein wollt, dann schickt gerne eine Mail an die Adresse radio@karls.de.

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Schön, dass ihr mal reingeschaltet habt. Hier läuft das Karls Erlebnis Radio. Ja, und der Alltag, der darf jetzt ruhig mal ein bisschen warten. Der nächste Song ist nämlich zu gut, um ihn nebenbei zu hören.

0: Also noch fühlt sich das nicht so richtig wie nach Sommer an. Noch ein bisschen nass hier auf dem Radar durch dicke Wolken und immer mal wieder Regen oder Gewitter. Von der Sonne sehen wir heute nicht so viel und die Tagestop-Temperatur haben wir auch schon erreicht. Jetzt liegen wir bei 11 Grad am Strand und 21 Grad im Land. Der Wind weht frisch aus westlichen Richtungen.
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2: Gute Nachrichten aus Schwerin. Die Bundesarbeitsgemeinschaft Werkstätten für behinderte Menschen und die Julius-Maximilians-Universität Würzburg forschen gemeinsam an der Verbesserung der beruflichen Bildung in Werkstätten für Menschen mit Beeinträchtigungen. Ihr Projekt GUBIP soll das methodische Handlungswissen der Fachkräfte stärken und praktische Handlungsansätze entwickeln. Das Ramperwerk der Diakonie Westmecklenburg-Schwerin ist als Modellwerkstatt Teil dieses Projektes. Berufspädagoge Olaf Tünnemann betont die Bedeutung der Weiterbildung pädagogischer Fachkräfte. Diese Initiative zeigt, wie gezielte Forschung und praxisnahe Konzepte die berufliche Bildung und Inklusion voranbringen können.
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1: Wer 1983 nicht ganz genau bei den ersten Malen hingehört hat und keine Ahnung vom bayerischen Landleben hatte, der hörte beim Song der NDW-Band Kids die Sängerin vom Königssee. Das ist natürlich falsch, denn der Hit heißt die Sennerin vom Königssee. Mit Bayern hatte Kids aber rein gar nichts zu tun, denn das Quartett um Sänger Dadis Geiser kam aus dem schwäbischen Reutlingen. Gegründet 1982 war Kids eine klassische NDW-Band. Sie waren die ersten, die einen Jodler in einen Song packten, weil das bis dahin keiner in einem Popsong gemacht hatte. Die Sennerin vom Königssee kam Anfang Januar 1983 in die deutschen Charts und rückte im Winter schnell bis auf Platz 3 vor. Das Lied zählt heute zu den Klassikern der NDW. Besungen wird das ausschweifende Leben einer Sennerin am Königssee, die es mal so richtig krachen lässt. Bei Auftritten tanzt Ilona Matsch

Boris Geiser war danach noch in seiner Heimat ein gefragter Sänger. Leider starb der sympathische Schwabe schon 2004 an Lungenkrebs. Sein Song Die Sennerin vom Königssee mit der Gruppe Kids aus dem Januar 1983 bleibt aber für immer

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0: Ein Tiefdruckkomplex namens Rosi liegt mit ihrem Kern über Nordwesteuropa und sorgt bei uns für wechselhaftes Wetter. Immer mal wieder mit dicken Wolken auf dem Radar, die auch Regen rauslassen. In einigen Regionen gewittert es auch. Tief Rosi sorgt auch heute und in den nächsten Tagen weiterhin für etwas kühlere Temperaturen. Heute so 11 Grad am Strand und aktuell messen wir 21 Grad im Land mit einem frischen Wind aus westlichen Richtungen.
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0: 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Charlotte, wie war das denn für euch?
1: Ja, also es ist auf jeden Fall ein Erlebnis, was komplett anderes, was man sich vorher irgendwie kaum vorstellen kann. 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
1: Die globale Armutsrate ist das erste Mal seit Jahrzehnten zurückgegangen. Laut dem Wirtschaftsforum und der Weltbank ist die Armutsrate weltweit um 6% gesunken. Das bedeutet, dass rund 100 Millionen Menschen aus der Armut befreit wurden. Dies ist ein wichtiger Schritt einer gerechten und inklusiveren Welt, in der jeder die Möglichkeit hat, ein menschenwürdiges Leben zu führen. Wir sollten uns über diese positive Entwicklung freuen und uns weiterhin dafür einsetzen, dass wir als globale Gemeinschaft auch in Zukunft Fortschritte in der Armutsbekämpfung machen.
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0: Also noch fühlt sich das nicht so richtig wie nach Sommer an. Ist noch ein bisschen nass hier auf dem Radar durch dicke Wolken und immer mal wieder Regen oder Gewitter. Von der Sonne sehen wir heute nicht so viel und die Tagestopptemperatur haben wir auch schon erreicht. Jetzt liegen wir bei 11 Grad am Strand und 21 Grad im Land. Der Wind weht frisch aus westlichen Richtungen.
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0: lohnt sich's immer, ein bisschen genauer hinzuschauen, denn an jeder Ecke gibt's etwas zu entdecken. Karls-Fan Vivian aus Hessen hat uns mal hier am Mikrofon im Karls-Erlebnisradio erzählt, warum sich ein Rundgang durchs Erlebnisdorf jedes Mal aufs Neue lohnt.
1: Also hier ist immer sehr abwechslungsreich, es ist immer hier was Neues zu sehen. Man denkt so, ach man, das geht jedes Jahr hin, es ist immer das Gleiche, aber ist es überhaupt nicht. Jedes Jahr staune ich, was hier neue Sachen gibt und halt einfach die Atmosphäre, dass man auch alles hier angucken kann, wie alles hier selbst gemacht wird und einfach hier dieses Spielerlebnis für die Kinder, für groß und klein.
0: Ja, also Augen auf, wenn ihr das nächste Mal in einem der vielen Karls-Erlebnisdörfer zu Besuch seid und Ohren auf jetzt hier für den nächsten Musikblock im Karls-Erlebnisradio.

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Hier läuft das Karlserlebnis-Radio. Jetzt einmal kurz durchatmen, Musik laut drehen und dann ist die To-Do-Liste für den heutigen Mittwoch doch gar nicht mehr so lang.

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1: Gute Nachricht für alle, die gerne lästern. Klatsch und Tratsch wird oft als etwas Negatives betrachtet. Lästern kann aber auch einen positiven Effekt auf unser soziales Miteinander haben. Psychologische Studien zeigen, dass Lästern wichtige soziale Funktionen erfüllt. Lästern kann helfen, soziale Bindungen zu stärken, Vertrauen aufzubauen und ein Gemeinschaftsgefühl zu fördern. Also, das nächste Mal, wenn ihr ein kleines Gespräch führt, ein wenig Klatsch kann auch gut tun.
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3: Einen schönen Mittwoch, hallo und Tag gesagt. Ich bin der Wetterwerner und habe an den Kalender geschaut heute für diesen 10. Juni. Und heute ist Tag des Kugelschreibers und ich weiß ja nicht, wie es euch immer geht, aber ich breche bei Kugelschreibern immer diesen Nupsi ab, also den man eigentlich immer so in die Tasche mitsteckt, ne, damit der Kugelschreiber so heften bleibt. Ne. Da spiele ich immer so lange dran rum, ich weiß gar nicht, wie viel Karls Kugelschreiber ich jetzt schon kaputt gemacht habe, weil ich immer diesen Nupsi da abgebrochen habe. Ne. Das passt doch heute ganz gut, dann gehe ich heute mit den Kugelschreibern mal ein bisschen liebevoller um, denn heute ist Tag des Kugelschreibers.

Schönen Mittwoch euch allen. Danke fürs Einschalten. Und falls ihr gerade eine kleine Pause braucht, dafür spielen wir jetzt hier Musik.

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0: Ein Tiefdruckkomplex namens Rosi liegt mit ihrem Kern über Nordwesteuropa und sorgt bei uns für wechselhaftes Wetter. Immer mal wieder mit dicken Wolken auf dem Radar, die auch Regen rauslassen. In einigen Regionen gewittert es auch. Tief Rosi sorgt auch heute und in den nächsten Tagen weiterhin für etwas kühlere Temperaturen. Heute so 11 Grad am Strand und aktuell messen wir 21 Grad im Land mit einem frischen Wind aus westlichen Richtungen.
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1: Gute Nachrichten aus Schwerin. Die Bundesarbeitsgemeinschaft Werkstätten für behinderte Menschen und die Julius-Maximilians-Universität Würzburg forschen gemeinsam an der Verbesserung der beruflichen Bildung in Werkstätten für Menschen mit Beeinträchtigungen. Ihr Projekt GUBILP soll das methodische Handlungswissen der Fachkräfte stärken und praktische Handlungsansätze entwickeln. Das Ramperwerk der Diakonie Westmecklenburg-Schwerin ist als Modellwerkstatt Teil dieses Projektes. Berufspädagoge Olaf Tünnemann betont die Bedeutung der Weiterbildung pädagogischer Fachkräfte. Diese Initiative zeigt, wie gezielte Forschung und praxisnahe Konzepte die berufliche Bildung und Inklusion voranbringen können.
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3: Hallo, Tag gesagt, ich bin der Wetter Werner und wir grüßen nach Wernigerode. Da gibt es schon seit ein paar Tagen jetzt unser Pop-Up-Festival, also Karls wie ein Wanderzirkus sozusagen. Unsere beliebte Raupenbahn oder die Trägerbahn einfach mal schnell aufgebaut und wir haben natürlich noch geöffnet. Kommt heute doch also wieder vorbei und ob das Wetter mitspielt, so in und um Wernigerode und auch im Rest des Landes, das klären wir gleich mal im Wetter-Update.

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1: Profimusiker in der DDR zu werden und Geld zu verdienen und davon auch noch leben zu können, war alles andere als leicht. Diese Erfahrung musste auch ein junger Koch aus Berlin in den 70ern machen. Trotz Talent wurde er von der staatlichen Musikhochschule abgelehnt. Aber der 1954 geborene Michael Barakowski gab nicht auf, wurde Fahrer der berühmten Band Karat und wurde 1981 Mitglied einer Amateurband. Waren es anfangs nur Coverversionen und das Tingeln durch kleinere Clubs, gelang der Band Perl mit ihrem Leadsänger Barakowski 1985 ein Hit, der zu den bekanntesten der untergegangenen DDR zählt. Zeit, die nie vergeht, klingt nach Ostrock, ist Ostrock, der auch heute auf vielen Partys gespielt und mitgesungen wird, selbst im alten Teil der Bundesrepublik. 1985 war er in den ostdeutschen Hitparaden der meistgespielte und erfolgreichste Hit. Bis heute wurde er 700.000 Mal verkauft. Barakowski schrieb den Titel und sang ihn auch mit seiner rauchigen Stimme. Vor allem bei den Wehrpflichtigen im Osten entwickelte sich Zeit, die nie vergeht, sinnigerweise zu einer Hymne. Angekommene Rekruten wurden oft aus den Lautsprechern mit dem Song ironischerweise begrüßt. Michael Barakowski starb 2018 mit 64 Jahren. Er und sein Titel Zeit, die nie vergeht von 1985, aber bleiben bei den Fans unvergessen.

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0: das Wetter-Update für diesen Mittwoch mit Tiefrosi. Und die sorgt weiterhin für dicke Wolken auf dem Radar und es regnet öfter mal. Über Nacht sinkt die Temperatur dann auf 11 bis 5 Grad und der Donnerstag, der zeigt sich morgen auch eher wolkig und grau. Wieder mit Regen und Gewitter bei ähnlichen Werten wie heute.
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0: läuft das Karls-Erlebnis-Radio und jetzt ist der Marco aus unserem Karls-Team im Erlebnisdorf in Döbeln hier bei mir im Erlebnisradio zu Gast. Und es gibt was Neues in Döbeln, direkt am Eingang vor dem Erlebnisdorf. 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
1: Ja, wir wollten den Fans das ein bisschen erleichtern, dass sie schnell und am Eingang schon ihre Jahreskarte oder Tageskarte holen können. 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

0: Ich bin der Wetter-Werner. Schön, dass ihr eingeschaltet habt an diesem Mittwochabend. Es ist wieder der Hitwoch. Das heißt, das ist eure Gruß- und Wunschsendung. Da sind wieder ganz schön viele Grüße eingetrudelt und natürlich auch eure Musikwünsche. Und es ist ja immer schon Tradition, dass der erste Song in dieser Stunde von euch kommt. Die Community hat abgestimmt über unseren Karls-WhatsApp-Kanal. Und zwar, welcher Song soll heute gespielt werden? Das Überthema war Hits mit Namen. Und da war zum Beispiel zur Auswahl von Freundeskreis Anna oder Pur war dabei mit Lena. Aber mit weitem Abstand gewonnen hat der Song von Annemarei Kantereit. Hier ist für euch Pocahontas.
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1: Annemarie Kantereit und Pocahontas, von euch gewünscht von der Community und hier zuerst gespielt im Karlserlebnis Radio in eurer Gruß- und Wunschsendung. Und wir schauen mal aufs Datum. Heute haben wir den 10. Juni, das heißt, morgen geht sie endlich los, die Fußball-Weltmeisterschaft. Und da drücken wir natürlich allen die Daumen, die mitspielen. Vielleicht macht ihr auch ein kleines Public Viewing. Wir grooven uns jetzt schon mal so ein bisschen ein mit dem Song von Dirndlpunk. Die haben nämlich den alten Klassiker von Fußball ist unser Leben nochmal neu aufgemixt. So als Einstimmung zum morgigen Start der Fußball-Weltmeisterschaft.

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1: Wir gehen jetzt wieder in eine unserer vielen Erdbeerbütchen, wo es übrigens eine in eurer Nähe gibt. Seht ihr bei uns im Erdbeerfinder in der Karls-App. Und in einem der vielen Erdbeerbütchen steht die Laura. Laura, in welchem Erdbeerbütchen findet man dich denn so zum Beispiel?
2: 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Genau, und ansonsten bin ich aber auch offen für andere Stände in Berlin. 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Deswegen, ja, da trifft man mich eigentlich oft.
1: Mensch, da bist du ja richtig oft bei uns im Karls Erdbeerbütchen. Warum bist du da so oft und was macht dir besonders Spaß?
2: Tatsächlich muss ich sagen, der Kontakt mit den Menschen. 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Das Schöne ist auch am Job einfach, dass man oft gute Laune zurückbekommt. Viele freuen sich total auf die Erdbeerzeit und das merkt man auch, vor allem jetzt, weil wir wirklich später aufgemacht haben als letztes Jahr, weil letztes Jahr hatten wir schon ab dem 1. 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
1: Ja, wir freuen uns auch, dass endlich wieder Erdbeerzeit ist, aber seit diesem Jahr gibt es ja nicht nur die Erdbeeren bei uns im Erdbeerverkaufsbütchen, sondern auch viele andere Karls-Produkte, oder?
2: Das ist natürlich klasse, dass die Karls-Renner es jetzt auch in die Stände geschafft haben. Weil ich finde auch vor allem optisch macht das so viel aus an den Ständen. Es sieht viel schöner aus, also viel schöner fürs Auge. Letztes Jahr hatten wir leider nur die Marmelade. Da habe ich immer versucht, so ein bisschen das kreativ so zu machen, dass das irgendwie schön ausschaut mit den Kuscheltieren, wenn wir welche hatten. Aber die drei, die ich wirklich super finde dieses Jahr, ist auf jeden Fall der Stanley Cup, also der Becher. Da habe ich mir schon natürlich einen geholt. Wirklich, kauft ihn euch, der ist wirklich super. Und die Kerze, die riecht so schön. Und die Erdbeerbrause natürlich, ne? Also ich muss sagen, gekühlt. Schade, dass man nicht eine Kühloption hat in der Erdbeere. Weil ich glaube, gekühlt würde es noch besser schmecken. Aber die Erdbeerbrause ist auch sehr, sehr lecker.
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1: 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Und wenn du jetzt schon im Radio bist, dann darfst du natürlich auch nochmal jemanden grüßen und dir was wünschen.
2: Hi, ich bin Laura. Ich grüße meine beste Freundin aus München und ich wünsche mir passend zum Sommer den Song Watermelon Sugar von Harry Styles. Tschüss.

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1: Harry Styles macht diesen Mittwochabend doch ein bisschen sommerlicher. Hier läuft das Karls-Erlebnis-Radio mit dem Hitwoch. Immer am Mittwoch mit euren Grüßen und Musikwünschen. Und jetzt geht's nach Berlin. Da hat uns nämlich die Daniela eine E-Mail geschrieben. Sie sitzt gerade neben ihrer Frau und grüßt sie einfach mal so. Mit dem Song von Pupo und Penso Tee.

0: So klingt der Hit, wo auch immer am Mittwoch hier im Karlserlebnisradio. Schönen guten Abend, ich bin der Wetterwerner und er darf auch nicht fehlen, unser Stammhörer ist wieder da. Maurice aus Hildesheim, jetzt hier per WhatsApp-Sprachnachricht.
1: Ach gesagt, lieber Wetterwerner, ich bin's mal wieder. Ich grüße meine Mama und ich grüße dich, lieber Wetterwerner. Für den Hitwoch wünsche ich mir den Song Karlchen vom Erdbeerhof. Liebe Grüße von deinem Stammhörer Maurice aus Hildesheim und ich drücke euch die Daumen für die Eröffnung von Betty.

Erlebnisradio hier am Mittwoch. Schönen guten Abend, es ist der Hitwoch. Wir spielen hier eure Grüße und Musikwünsche. Eben der Karl-Song gewünscht von unserem Stammhörer von Maurice aus Hildesheim. Liebe Grüße, Dankeschön nochmal für diesen tollen Song. Jetzt geht's nach Stralsund, Mensch, in meine Geburtsstadt. Und in Stralsund wohnt die Sonja. Und die grüßt das ganze Team der Darts-Festspiele von Bertha Wendland. Ja, die Darts-Festspiele am 3. Juli geht's da ja los mit der neuen Saison von den Heiden von Kummerow. Und übrigens jeden Montag, nicht jeden Montag, sondern seit Montag, jeden Tag um kurz nach 9 gibt es einen platten Witz. Ja, denn wir haben die Platschnacker von den Darts-Festspielen hier bei uns ins Programm geholt. Und die erzählen jeden Tag um kurz nach 9 einen platten Witz auf Platt. Hört mal rein, morgen früh um kurz nach 9. Und die Sonja aus Stralsund, die grüßt nicht nur die ganze Crew der Darts-Festspiele von Bertha Wendland, sondern wünscht sie auch noch den Song von Unheilig. Kommt jetzt hier für euch im Karls-Erlebnis-Radio.

So klingt der Mittwochabend hier im Karlserlebnisradio. Da erfüllen wir immer eure Grüße und Musikwünsche. Und die könnt ihr ja abgeben über die Karls-App. Da gibt es einen schönen Briefumschlag, da landet ihr dann direkt hier per Mail im Studio. Oder ihr schreibt direkt eine Mail an radio@karls.de. So hat es auch die Manu gemacht. Die wünscht sich nämlich einen neuen Song, und zwar von Sandra Gambino. Wünscht sich Dubi Dubi Da und damit grüßt sie alle und wünscht ein paar schöne Sommertage, denn dieser Song klingt richtig nach Sommer. Ja, ob es der neue Sommerhit 2026 wird, das werden wir sehen und hören. Jetzt hören wir erstmal rein in diesen Song und bringen dieses Karlserlebnisradio schon mal zum Karls Sommerradio. Also dann viel Spaß, hier der Musikwunsch für die Manu.

ein Sommerhit wird. Hier läuft das Karls-Erlebnis-Radio am Mittwochabend. Es ist der Hitwoch mit euren Grüßen und Musikwünschen. Und jetzt gehen Grüße raus an meinen Freizeitpark-Buddy Nico Stautmeister, denn ihn kennt man unter Stauti. Doch er, ja, seine Eltern waren heute kurz mal auf Stippvisite hier, haben an meine Studiotür geklopft, hier vom gläsernen Studio vom Karls-Erlebnis-Radio, und haben gesagt, dass sie auch mal schöne Grüße da lassen. Darum Grüße an Carola und Horst aus der Nähe von Braunschweig. Und sie haben gesagt, dass der Nico auch dann in den nächsten Wochen auch mal hier zu uns kommt, um im Eishotel zu schlafen. Das ist ja hier bei uns das ganz besondere Übernachtungserlebnis. Also Nico, ich freue mich, wenn du dann bald wieder hier bist, Stauti, hier bei uns im Karls-Erlebnisdorf in Rövershagen. Und zur kleinen Einstimmung spielen wir einen Song von Stauti. Und der heißt passenderweise Ab ins Abenteuer.

setzte der Multi-Instrumentalist bei seinem Solo-Debütalbum auf Sintis und Keyboards. Ende 1984 war es dann soweit. Gemeinsam mit Giorgio Moroder hatte Freddie seine erste Single produziert. Love Kills sollte die heißen und klang stark nach Queen, aber irgendwie auch anders. Kein Wunder, denn die Kollegen von Queen waren bei den Aufnahmen dabei, trotzdem geht die Nummer allein mit Freddie nach Hause und unterscheidet sich merklich von Radio Gaga oder I Want to Break Free, die wenige Monate vorher mit Queen zu Welthits wurden. Im April 1985 erschien Love Kills auf Mercurys erster Solo-LP Mr. Bad Guy, die weitere erfolgreiche Songs enthält. Für den Queen-Sänger, der leider viel zu früh im November 1991 der Immunschwäche AIDS erlag, war sein Solo-Beginn der Anfang einer Zweigleisigkeit als Queen-Mitglied und als Solokünstler. Den Anfang machte dabei Love Kills aus 1984.

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1: Wenn man mit Vornamen Eros heißt, eine göttliche Stimme hat und die Saiten schlagen kann, dann ist man ein geborener Amor, dachte sich auch der Italiener Eros Ramazzotti und wurde Musiker. 1963 in Rom geboren, wurde der italienische Barde zu einem der erfolgreichsten Sänger seines Landes. Immerhin 60 Millionen verkaufte Platten weltweit verdienen Respekt. In Italien war Ramazzotti längst ein Megastar mit mehreren Nummer-1-Platten. Da entdeckte auch Deutschland den körperlich eher kleinen Musiker. Und spätestens 1990 kannte ihn ganz Deutschland. Denn seine Schmachtnummer Sebastasse una canzone ließ einen nicht mehr los. Ein Liebeslied, wie es wohl nur ein Eros aus Italien singen könnte. Ein Lied im Lied über die Liebe, dazu ein schwarz-weißes Video, gedreht an einem Strand in Süditalien inklusive Fischerboot. Mehr Amore geht eigentlich nicht. Zwar schaffte es Sebastasse una canzone in Deutschland nur auf Platz 19, aber Ramazzotti hatte auch hier den Durchbruch geschafft. Später kam eine von der Boulevardpresse begleitete Beziehung mit Michelle Hunzinger hinzu, natürlich auch die Trennung von dieser nach rund 10 Jahren und in Deutschland heimste der Italiener so ziemlich alle Preise ein, die man bekommen kann, darunter auch die goldene Kamera. Wenn Eros Ramazzotti Konzerte gibt, ist Sebastasse una canzone aus 1990 immer im

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1: Gute Nachrichten zum Knuddeln. Studien zeigen, dass körperliche Nähe unser Stresslevel senken, das Immunsystem stärken und sogar das Risiko von Herz-Kreislauf-Erkrankungen reduzieren kann. Wenn wir jemanden umarmen, werden Hormone wie Oxytocin freigesetzt, die uns glücklich und geborgen fühlen lassen. Eine liebevolle Umarmung kann daher wahre Wunder bewirken, sowohl für die Umarmenden als auch für die Umarmten. Also nimm dir heute Zeit, deinen Liebsten eine Umarmung zu schenken. Es könnte genau das sein, was du und deine Familie brauchen, um sich gestärkt und verbunden zu fühlen.
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1: Das Erdbeerbütchen steht heute in Berlin-Wannsee am Kronprinzessinnenweg, direkt am S-Bahnhof Wannsee. Und ihr wisst ja, Erdbeeren sind die Antwort, egal wie die Frage ist.
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1: Gute Nachrichten aus der Postkutsche. Das Projekt Cargo Surfer von der Hamburger Universität will leer gebliebene Sitzplätze in ländlichen Bussen und Regionalbahnen für den Transport von Paketen nutzen. Eine Software mit künstlicher Intelligenz soll die Fracht auf ihrer Reise in öffentlichen Verkehrsmitteln virtuell begleiten und die Position und den Reiseplan überwachen.
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